Man kann zu Taylor Swift stehen, wie man will. Fakt ist, eine Rock-Cover-Version ihrer Songs ist immer noch besser als das Original. Vor allem, wenn es so genial umgesetzt wird wie von Sleep Theory. Cruel Summer von Sleep Theory ist neu. Auf Rock Antenne Österreich.

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1: The Warning, Everything's Falling. The Warning sind ja bekanntlich als Internet-Sensation gestartet. Doch die drei mexikanischen Schwestern Paulina, Daniela und Alejandra sind längst etablierte Größen im internationalen Rock-Zirkus. Ihr neues Album mit dem Titel Everything's Falling zeichnet sich vor allem durch eines aus, nämlich Kompromisslosigkeit. Härter als je zuvor geben sich hier echte Hits die Klinke in die Hand. Auch beim neuen Album haben die mexikanischen Schwestern ihren typischen Alternative-Einschlag beibehalten und das steht ihnen nach wie vor sehr, sehr gut. Everything's Falling von The Warning ist unser Album der Woche auf Rockantenne Österreich.
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Linkin Park haben den Thron, den sie leer hinterlassen hatten, selbst wieder besetzt. Aber bei der Nachfolge haben Nevertell aus Florida ein Wörtchen mitzureden. Die Single Other Side von Nevertell ist neu. Auf Rockantenne Österreich.

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1: Der Montag. Gut, dass wir gemeinsam aufstehen. Alleine wäre es auch ein bisschen fad, oder? Naja, gehen wir's an mit Journey. Kurz nach 5.
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Talent gegen den Montag. Ja, das sollte hinhauen. Hier ist die Rockkonzerte Österreich, Frühschicht, kurz nach 5. Und gestern sind wir auch gemeinsam unterwegs gewesen miteinander in den Rockkonzerten Österreich Top 10, unseren Charts der Woche.

sie haben es wieder geschafft. Kiss and Dynamite, Glory Days. Unser Platz 1 in den Rock und in Österreich Top 3, genauso wie letzte Woche. Der Roland hat mir vor kurzem ein Mail geschrieben und das erklärt irgendwie auch ganz gut, glaube ich, warum Kiss and Dynamite down auf Platz 1 steht bei uns. Sie erinnern nämlich scheinbar viele von euch an Bon Jovi in ihren besten Tagen. Ja? Ja, das hört man schon raus. Ja. Unsere amtierende Nummer 1, Kiss in Dynamite, Glory Days. Aber Montag heißt halt auch, das Voting geht ja wieder los. Und wie es diese Woche bei euch ausschaut, welcher Platz 1 bei euch sein soll, in den wichtigsten Charts der Woche, das könnt auch nur ihr jetzt entscheiden. In unserer App uns den Countdown, die Rockantenne Österreich Top 10, die gibt es dann wieder am Sonntag ab 17 Uhr.

Bachmann-Turner Overdrive. Guten Morgen am Montag. Der Montag startet mit uns und genauso soll es halt auch sein. In ganz Österreich auf DRB Plus, in ganz Wien auf UKW. Gleich halb sechs.

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0: Der Montag, kurz nach 5:30. Guten Morgen.
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0: Unsere Lieblingsbands aus Österreich immer hier am Fixplatz nach dem Aufstehen. Heute Sie hier.
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0: Glazed Curtains, der Sound von Ihnen klingt schon so wahnsinnig international, wirklich sehr gut gemacht. Und es passt doch ganz gut, ja, weil Glazed Curtains sind ab November mit den Indie Rockern von Lieb als Support unterwegs in Deutschland, in Tschechien, in Frankreich, in UK und auch in Italien. Hardscope Lines, Glazed Curtains, jetzt in der Rockern-Szene Österreich Frühschicht.

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0: Das Wochenende ist vorbei und wir gehen es gemeinsam an in ganz Österreich auf DAB Plus, in ganz Wien auf UKW. Gleich haben wir hier wieder das Neueste aus der Rockwelt. Gibt es ja immer hier bei uns zum Aufstehen. In ein paar Minuten wieder in den Rockkonzern Österreich Musik News.
1: Und

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Der Montag, hier ist die Rockkonzerne Österreich Frühschicht, gleich Punkt 6. Schauen wir, dass wir munter bleiben. Black Crowes gleich im besten Rock Non-Stop und Papa Roach.

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6: Im Studio Alexander Fekonja. Guten Morgen. Zum ersten Mal müssen Kinder in Deutschförderklassen verpflichtend in die Sommerschule. In manchen Bundesländern läuft sie bereits, in anderen wie in Kärnten und in der Steiermark startet sie heute. Insgesamt sind in Österreich über 58.000 Schülerinnen und Schüler dafür angemeldet und damit deutlich mehr als im Vorjahr, da waren es rund 41.000. Absoluter Spitzenreiter mit den Anmeldungen für die Sommerschule ist Wien, gefolgt von Niederösterreich, Oberösterreich und der Steiermark. Zum ersten Mal seit Wochen haben die USA in der Nacht wieder den Iran angegriffen. Ziel war unter anderem eine Insel in der Straße von Hormuz, wo laut US-Militär iranische Revolutionsgarden den Abschuss von Raketen vorbereitet hätten. Im Gegenzug hat der Iran zwei US-Stützpunkte in Jordanien mit Raketen beschossen. Die seien laut US-Medien fast vollständig abgefangen worden. Und noch zur Fußball-Bundesliga. Da hat Rapid Wien gestern den vierten Sieg im vierten Spiel eingefahren. Die Hütteldorfer haben Sturm Graz klar mit 3:1 geschlagen und sind damit Tabellenführer. Nichts zu holen war für die Wiener Austria in Salzburg. Die Bullen haben 4:1 gewonnen. 3 Punkte hat auch Hartberg mit dem 3:2 gegen Ried geholt.
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7: Soundgarden kehren zurück auf die Bühne und zwar in ihrer Heimatstadt. Am 9. September startet das Footballteam der Seattle Seahawks in die neue NFL-Saison und mit dabei ein ganz besonderer Halftime-Act. Die Grunge-Legenden von Soundgarden werden mit der Pretty Reckless-Sängerin Taylor Momsen auftreten, die den Platz des verstorbenen Sängers Chris Cornell einnimmt. Dabei handelt es sich nicht um die erste Zusammenkunft der Musiker. Es bleibt aber spannend, ob mehr Konzerte in dieser Konstellation noch folgen werden. Mehr Musiknews findet ihr auch in der Rockantenne Österreich App.
8: Danke, Bernie.
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9: Guten Morgen am Montag und ab heute geht's los. Zwei Songs bringen euch 666 Euro geschenkt. Auf welche zwei ihr besonders aufpassen solltet, das reden wir gleich. Jetzt einmal der hier, Papa Roach, 206.
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0: 8:08, guten Morgen.
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0: 666 Euro geschenkt.
2: Wie geil, danke.
0: Was wirst du mit der Kohle anfangen, Manuel?
2: Novorock-Tickets besorgen.
0: Immer investieren, hat ein kluger junger Mann einmal gesagt. Du hast vollkommen recht. Wen wirst du als Ersten anrufen?
2: Meine Freundin.
0: Und genau das holt euch, nachdem der Urlaub vielleicht eh ein Loch ins Konto gebrannt hat. Jetzt im Sommer passt das eigentlich ganz gut. Und alles, was ihr tun solltet, ist relativ easy. Den besten Rock Nonstop hören, so viel und so lange wie nur möglich, und kommen diese beiden Songs hier direkt hintereinander, ganz ausgespielt.

Queen, Bohemian Rhapsody und Linkin Park, Emptiness Machine, kommen die beiden direkt hintereinander, dann solltet ihr schnell zu mir in die richtige Leitung kommen, 08000 18 666. Und schafft ihr das, dann holt ihr euch 666 Euro ab. Und sollte nur einer von beiden laufen, ist es auch nicht vergebens, ja? Dann sind 66 Euro, die wir euch schenken. Das ist der Double Shot hier bei Rockantenne Österreich. Guten Morgen am Montag.

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Ja, servus, wenn dann gescheit am Montag. Hier ist die Rockantenne Österreich Frühschicht. In ganz Österreich auf DAB+, in ganz Wien auf UKW. Und es gibt eine Band, an der erkennen wir immer, dass wir richtig sind. AC/DC Garantie. 17 nach 6.

0: ist es. Am Montag ist die Rockkonzert Österreich Frühschicht, 6 Uhr, 6.20 Uhr. Machen wir weiter. Die Hosen gibt's gleich und Genesis.
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11: Im Studio Alexander Fekonja, guten Morgen. Zum ersten Mal müssen Kinder in Deutschförderklassen verpflichtend in die Sommerschule. In manchen Bundesländern läuft sie bereits, in anderen wie in Kärnten und in der Steiermark startet sie heute. Insgesamt sind in Österreich über 58.000 Schülerinnen und Schüler dafür angemeldet und damit deutlich mehr als im Vorjahr, da waren es rund 41.000. Absoluter Spitzenreiter mit den Anmeldungen für die Sommerschule ist Wien, gefolgt von Niederösterreich, Oberösterreich und der Steiermark. Zum ersten Mal seit Wochen haben die USA in der Nacht wieder den Iran angegriffen. Ziel war unter anderem eine Insel in der Straße von Hormuz, wo laut US-Militär iranische Revolutionsgarden den Abschuss von Raketen vorbereitet hätten. Im Gegenzug hat der Iran zwei US-Stützpunkte in Jordanien mit Raketen beschossen. Die seien laut US-Medien fast vollständig abgefangen worden. Und noch zur Fußball-Bundesliga. Da hat Rapid Wien gestern den vierten Sieg im vierten Spiel eingefahren. Die Hütteldorfer haben Sturm Graz klar mit 3:1 geschlagen und sind damit Tabellenführer. Nichts zu holen war für die Wiener Austria in Salzburg. Die Bullen haben 4:1 gewonnen. 3 Punkte hat auch Hartberg mit dem 3:2 gegen Ried geholt.
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0: weniger als zwei Wochen, da sind die Hosen live bei uns in der Rock City Wien. Schauen wir, was sonst noch so los ist bei uns. 6.38 Uhr.
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0: Metalcore live und laut, die Amity Affliction. 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Silent Planet, Warriors und Awful Dogs sind auch noch dabei bei The Amateur Affliction live am 2. 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

Einfach wahnsinnig schön. Wir gehen so ruhig an am Montag in ganz Österreich auf DAB Plus, in ganz Wien auf UKW in der Rockantenne Österreich. Frühstück. Schauen wir, dass wir gut reinkommen in die neue Woche mit Bryan Adams. 6.47 Uhr.

0: Stimme, Corey Taylor, Stone Sour in der Rockkonzern Österreich. Frühschicht, 6.56 Uhr am Montag. Gleich Jimmy Dwell. Und diese Übernummer hier.
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0: Montag, Punkt 7. Guten Morgen. Das Rockantenne Österreich Wetter. Heute Regen, Sonne und es wird auch wieder heiß. Wien beim Schwedenplatz 19 Grad, Graz bei der Murinsel 20, Bregenz beim Hafen 17 Grad. Und heute ziehen von Vorarlberg und Tirol Wolken und Regen durch. Am Nachmittag gibt es dann auch in der Steiermark und in Kärnten Gewitter. Sonst bleiben wir großteils trocken. Es wird auch sonniger und je nach Wolken und Regen heute teilweise wieder heiß mit 24 bis 32 Grad.
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14: Im Studio Alexander Fekonja. Schönen guten Morgen. Nach einer kurzen Verschnaufpause im Juni ist die Haushaltsenergie im Juli wieder merklich teurer geworden. Verantwortlich dafür ist vor allem, dass Treibstoff wieder teurer geworden ist. Der hat den Energiepreisindex gegenüber dem Vorjahresmonat laut österreichischer Energieagentur um fast 6% nach oben getrieben. Für Kinder in Deutschförderklassen ist die Sommerschule zum ersten Mal Pflicht. In manchen Bundesländern läuft sie bereits. In anderen, wie in Kärnten und in der Steiermark, startet sie heute. Insgesamt sind in Österreich über 58.000 Schülerinnen und Schüler dafür angemeldet und damit deutlich mehr als im Vorjahr. Da waren es rund 41.000. Einen neuen Aufreger gibt's im Handelsstreit zwischen den USA und Kanada, und zwar auf Google Maps. Da heißt der Ontario-See für Nutzerinnen und Nutzer in den USA künftig Lake America. Das hat US-Präsident Trump so entschieden im Zuge des Zollstreits mit dem Nachbarland, was natürlich für Unmut in Kanada selbst sorgt. Für den kanadischen Premier Carney gibt es weiter nur einen Namen, und der ist und bleibt Ontario-See.
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15: Metal für Nepal. Vergangenen Mittwoch ist eine verheerende Sturzflut über das Grenzgebiet zwischen Nepal und China hereingebrochen, mit Todesopfern und Vermissten im drei- und vierstelligen Bereich. Die Wohltätigkeitsorganisation Metal for Nepal ruft jetzt zur Unterstützung der Betroffenen auf. Die Heavy Metal- und Tattoo-Szene habe sich schon immer für Menschen in Not eingesetzt, so ihr Leiter KC Flowers. Jede Spende fließe direkt in die Unterstützung für Familien und Kinder, die diese gerade dringend benötigen. Metal for Nepal ist eine gemeinnützige Organisation, die seit 2015 die weltweite Metal- und Kunstszene vereint, um Menschen in Armut zu unterstützen. 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
0: Danke, Bernie.
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0: Queen, eine der größten Bands überhaupt. Ich glaube, da braucht man nicht diskutieren. Und Freddie hatte eine Stimme zum Niederknien. Da sind wir uns, glaube ich, auch einig. Und genau den feiern wir die ganze Woche hier bei uns. Was wir da alles vorhaben, gleich 2:07.
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0: Ich meine, bist du deppert, ja, Freddy? Die größte Stimme, die jemals hinter einem Mikro gestanden ist. Und genau der würde am Samstag seinen 80er feiern. Und wir hier unten, wir feiern ihn die ganze Woche.
1: Cheers, everybody.
0: Wir suchen eure Geschichten zu Freddy. Die ganze Woche lang feiern wir sein Leben, seine Songs und eben, was wir mit Freddy und mit Queen verbinden. Der Michi.
2: Bei mir war es tatsächlich so, dass mein Vater mir den Film Bohemian Rhapsody gezeigt hat, der rauskam. Und ich den Film so cool fand und das so krass fand, wie Freddy sich da bewegt hat auf der Bühne und die ganzen Leute auch zu sich hin gerissen hat sozusagen. Und ab da war wirklich der Punkt, wo ich gesagt habe, okay, ich will Musik machen. Da war ich, glaube 12, 13 oder so. Hab dann auch angefangen, mir selbst Klavier beizubringen. Und das Erste, was ich halt gleich gespielt habe, war Bohemian Rhapsody und habe dann immer weitergemacht.
0: Wahnsinn, also mich hat Freddy gleich zum selber Musik machen gebracht. Und ich glaube, da geht es einigen von euch so. Schreibt mir eure Geschichten zu Freddy und zu Queen jetzt in der Rockantenne Österreich App oder ruft mich gleich an 0800 18 666. Über Freddy plaudere ich immer gerne. Ja? Wir feiern diese Woche Freddy zu seinem 80er hier bei uns und wir starten jetzt mit Queen. 13 nach 7. Tonight.

0: Come back, because Creed ist 7:21 Uhr.
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0: Und es gibt hier zwei Songs. Die bringen euch 666 Euro geschenkt. Und zwar die beiden hier.

Linkin Park, die Emptiness Machine und Queen Bohemian Rhapsody, die beiden direkt hintereinander, ganz ausgespielt, bringen euch 666 Euro. Und kommt nur einer davon, dann bringt er euch 66 Euro für das leergeräumte Konto nach dem Sommerurlaub. Kann jederzeit passieren, dass die Songs hier laufen. Ja? Dann solltet ihr auf jeden Fall bei mir hier in der richtigen Leitung landen. Die Nummer, ganz wichtig, 08000 18 666. Das ist der Double Shot über Rock Antenne Österreich.

So und so ähnlich was mit Evan Essence von ihrem aktuellen Album Who Will You Follow. Jetzt haben wir es 7:26 Uhr, gleich Mute. Ein ganz besonderer Sound und die Beats.

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10: Im Studio Alexander Bekonja. Schönen guten Morgen. Nach einer kurzen Verschnaufpause im Juni ist die Haushaltsenergie im Juli wieder merklich teurer geworden. Verantwortlich dafür ist vor allem, dass Treibstoff wieder teurer geworden ist. Der hat den Energiepreisindex gegenüber dem Vorjahresmonat laut österreichischer Energieagentur um fast 6% nach oben getrieben. Für Kinder in Deutschförderklassen ist die Sommerschule zum ersten Mal Pflicht. In manchen Bundesländern läuft sie bereits. In anderen, wie in Kärnten und in der Steiermark, startet sie heute. Insgesamt sind in Österreich über 58.000 Schülerinnen und Schüler dafür angemeldet und damit deutlich mehr als im Vorjahr. Da waren es rund 41.000. Einen neuen Aufreger gibt's im Handelsstreit zwischen den USA und Kanada, und zwar auf Google Maps. Da heißt der Ontario-See für Nutzerinnen und Nutzer in den USA künftig Lake America. Das hat US-Präsident Trump so entschieden im Zuge des Zollstreits mit dem Nachbarland, was natürlich für Unmut in Kanada selbst sorgt. Für den kanadischen Premier Carney gibt es weiter nur einen Namen, und der ist und bleibt Ontario-See.
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Stampf mit uns in den Montag, ist die Rockantenne Österreich, Frühschicht 7:39. Guten Morgen, und wir sind gestern hier auch gemeinsam unterwegs gewesen am Sonntag in den Rockantenne Österreich Top 10, unseren Charts der Woche.

Und sie haben es wieder geschafft. Kiss in Dynamite, Glory Days. Und einige von euch haben mir vor kurzem auch geschrieben, warum ihnen der Song so taugt. Und ich verstehe es voll und ganz, weil einige von euch schreiben mir, Kiss in Dynamite erinnert euch ein bisschen an Bon Jovi in ihren besten Tagen. Und das kann man tatsächlich aushören. Ne? Unsere amtierende Nummer 1, Kiss in Dynamite, Glory Days. Aber Montag heißt oft, dass das Voting wieder losgeht in unserer App. Und die Frage ist, wie schaut es dann diese Woche bei euch aus? Welcher Song soll auf Platz 1 stehen in den wichtigsten und lautesten Charts der Woche? Den Rockantenne Österreich Top 10. Das könnt nur ihr entscheiden, jetzt in unserer App. Und den Countdown gibt es dann wieder am Sonntag ab 17 Uhr.

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Die Blasonskönig buchstabieren uns das Wort zum Tag. Hier ist die Rockantenne Österreich Frühschicht. In ganz Österreich auf DRB Plus, in ganz Wien auf UKW. Und wir gehen es gemeinsam an, weil es alleine eigentlich nichts kann, ne? Mit Kiss. Jetzt. 7.47 Uhr.

0: Billy Idol.
1: Charlo da, für die Rockkonzerne Österreich, Frühschicht, 7.57 Uhr. Gleich geht's hier weiter mit The Police. Und Nightwish.
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9: Der Montag, Punkt 8. Guten Morgen. Das Rockantenne Österreich Wetter. Heute von allem ein bisschen was dabei, nämlich Regen, Sonne und es wird auch wieder heiß. Wien beim Schwedenplatz 20 Grad, Graz bei der Murinsel auch 20 Grad, Bregenz beim Hafen 19. Und heute ziehen von Vorarlberg und Tirol Wolken und Regen durch, bis in die Steiermark und Kärnten, am Nachmittag dann auch mit Gewittern. Sonst bleiben wir großteils trocken. Es wird auch sonniger, je nach Wolken und Regen heute teilweise wieder heiß mit 24 bis 32 Grad.
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11: Im Studio Alexander Fekonja. Für die geplante Bundesstaatsanwaltschaft, die künftig unabhängig von der Politik entscheiden soll, endet heute die Begutachtungsfrist. Beliebt gemacht hat sich das Vorhaben der Regierung aber bisher nicht. Justiz, Anwaltschaft oder NGOs sehen es negativ und befürchten weiterhin politischen Einfluss. Für einen Beschluss braucht die Regierung eine Zweidrittelmehrheit im Nationalrat, also auch Stimmen von FPÖ oder Grünen, die bisher ebenfalls dagegen sind. Die Haushaltsenergie ist im Juli wieder teurer geworden. Verantwortlich dafür sind vor allem die Treibstoffpreise, die wieder gestiegen sind, und den Energiepreisindex gegenüber dem Vorjahresmonat, laut österreichischer Energieagentur, um fast 6% nach oben getrieben haben. Und ein paar Kilo zu viel müssen bei Seniorinnen und Senioren nicht schlecht sein. Entscheidend ist, wo sie sitzen. Das zeigt jetzt eine neue US-Studie. Demnach sagt der Taillenumfang bei über 65-Jährigen mehr über das Sterberisiko aus als der Body Mass Index. Fachleute empfehlen daher, im Alter besonders auf Krafttraining und ausreichend Eiweiß zu achten.
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12: Soundgarden kehren zurück auf die Bühne, und zwar in ihrer Heimatstadt. Am 9. September startet das Footballteam der Seattle Seahawks in die neue NFL-Saison und mit dabei ein ganz besonderer Halftime-Act. Die Grunge-Legenden von Soundgarden werden mit der Pretty Reckless-Sängerin Taylor Momsen auftreten, die den Platz des verstorbenen Sängers Chris Cornell einnimmt. Dabei handelt es sich nicht um die erste Zusammenkunft der Musiker. Es bleibt aber spannend, ob mehr Konzerte in dieser Konstellation noch folgen werden. 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
9: Danke, Bernie.
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9: Montag, 666 Euro. Die schenken wir euch ab heute. Es geht um zwei ganz bestimmte Songs im Rockantenne Österreich. Double Shots. Sicher laufen sollten dafür. 0800 18 666 ist die Nummer, und welche Songs das sind, das reden wir gleich. 2 nach 8.
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0: Der Police am Montag. 10 nach 8.
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2: Ich höre die Rock Antenne nebenbei. Das gibt mir extrem Motivationsshop. Und das ist der Double Shot. 666 Euro.
0: Ja, ganz genau. Und die holt ihr euch. Nach dem Urlaub ist das vielleicht eh ganz gut, wenn man aufs Konto schaut. Ne? Und alles, was ihr tun solltet, den besten Rock nonstop hören. So viel und so lange wie nur möglich. Weil es jederzeit soweit sein kann, dass diese beiden Songs hier direkt hintereinander kommen. Ganz ausgespielt.

Queen, Bohemian Rhapsody und Linkin Park, Emptiness Machine. Kommen die beiden direkt hintereinander, dann solltet ihr ganz schnell zu mir in die richtige Leitung kommen, 0800 18 666, und ihr holt euch 666 Euro ab. Sollte nur einer von den beiden laufen, dann bekommt ihr 66 Euro. Das ist der Double Shot hier bei Rock Antenne Österreich. Und er hier feiert heute Geburtstag und den verbindet auch sehr viel mit einem unserer Songs, mit Bohemian Rhapsody von Queen. Simon Neil von Biffy Clyro, der hat mal gesagt in einem Interview, wenn er im Studio ist, dann fragt er sich sehr oft, was würde Freddy tun? Und ich finde, diese Frage sollten wir uns manchmal alle stellen. Simon Neil von Biffy Clyro, der wird heute 47 Jahre alt, und das feiern wir jetzt mit ihm. Guten Morgen am Montag.

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wahnsinnig geiler Sound, der Stone Temple Pilots in der Rockkonzern Österreich Frühschicht, in ganz Österreich auf DAB Plus, in ganz Wien auf UKW. Schauen wir, dass der Montag was kann. Den besten Rock nonstop. Sticks, 19 nach 8.

unseren gescheiten Tritt Richtung Montag, die Offspring, 8 Uhr 27. Hier ist die Rockantenne Österreich, Frühschicht. Machen wir gleich weiter. Jams gibt's gleich und YouTube.

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13: Im Studio Alexander Fekonja. Für die geplante Bundesstaatsanwaltschaft, die künftig unabhängig von der Politik entscheiden soll, endet heute die Begutachtungsfrist. Beliebt gemacht hat sich das Vorhaben der Regierung aber bisher nicht. Justiz, Anwaltschaft oder NGOs sehen es negativ und befürchten weiterhin politischen Einfluss. Für einen Beschluss braucht die Regierung eine Zweidrittelmehrheit im Nationalrat, also auch Stimmen von FPÖ oder Grünen, die bisher ebenfalls dagegen sind. Die Haushaltsenergie ist im Juli wieder teurer geworden. Verantwortlich dafür sind vor allem die Treibstoffpreise, die wieder gestiegen sind, und den Energiepreisindex gegenüber dem Vorjahresmonat laut österreichischer Energieagentur um fast 6% nach oben getrieben haben. Und ein paar Kilo zu viel müssen bei Seniorinnen und Senioren nicht schlecht sein. Entscheidend ist, wo sie sitzen. Das zeigt jetzt eine neue US-Studie. Demnach sagt der Taillenumfang bei über 65-Jährigen mehr über das Sterberisiko aus als der Body Mass Index. Fachleute empfehlen daher, im Alter besonders auf Krafttraining und ausreichend Eiweiß zu achten.
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0: sehr, sehr geil. Es ist 11:39 Uhr.
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0: Die letzten Sommerabende, da brauchen wir genau den richtigen Soundtrack dazu. Der kommt von Zug nach Wien. Zug nach Wien, Pop-Rock, der einfach perfekt in den Sommer passt und die lassen den Sommer gescheit ausklingen mit einer Tour durch Österreich, 27. September im Music House in Graz. Freddie Mercury live auf der Bühne, das haben viele von uns nicht geschafft, aber One Vision of Queen kommt da sehr nahe dran. Eine der größten Queen-Tribute-Shows kommt live zu uns und so klingt das Ganze mit Sänger Mark Martell.

Sehr, sehr geil. One Vision of Queen mit Marc Mazer live in Wien, 24. 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

Primal Scream in der Rockkonzert Österreich Frühschicht am Montag in ganz Österreich auf DAB Plus, in ganz Wien auf UKW. Und weil die Woche ja erst anfängt, fahren wir die schweren Geschütze auf. AC/DC Garantie. Jetzt 8:48 Uhr.

0: Hol uns gescheit rein in den Montag in Cubus. 8.55 Uhr ist die Rockkonzerne Österreich Frühschicht. 3 Days Grace gibt's gleich. Und ein bisschen was Entspannteres, Toto.
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0: Das Rockantenne Österreich Wetter. Heute Regen, Sonne und auch wieder heiß. Vor allem von Vorarlberg und Tirol ziehen Wolken und Regen durch und die kommen dann am Nachmittag auch in der Steiermark und in Kärnten an mit Gewittern. Sonst aber bleiben wir großteils trocken heute. Es wird auch sonniger und je nach Wolken und Regen heute teilweise wieder heiß mit 24 bis 32 Grad. Heute am Abend und in der Nacht ziehen dann noch einige Regenschauer durch, vereinzelt auch Gewitter und morgen, der Dienstag, wird dann um einiges freundlicher. Von Tirol über Salzburg bis in die Steiermark dann am Nachmittag wieder Kurzregen bei 21 bis 29 Grad.
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10: Im Studio Alexander Fekonja. Die österreichischen Weinbäuerinnen und Weinbauern müssen heuer wegen der Dürre ihre Weinlese vorziehen. In vielen Teilen des Burgenlandes hat die Hauptweinlese bereits vergangene Woche gestartet. Diese Woche zieht Niederösterreich nach, deutlich früher als sonst. Ein Trend in allen Bundesländern. In den vergangenen 20 bis 30 Jahren hat sich der Termin um rund 2 Wochen nach vorne verschoben, sagen auch Winzer aus der Steiermark. Heute soll das abgestürzte Propellerflugzeug aus dem Attersee geborgen werden, nachdem der Termin bereits 2-mal verschoben wurde. Grund für die Verzögerung ist, dass sich die Bergungsleinen am Wrack in rund 160 Metern Tiefe nur schwer befestigen lassen. Bei dem Absturz vergangenen Mittwoch sind 2 deutsche Staatsbürger im Alter von 19 und 24 Jahren ums Leben gekommen, ein Fluglehrer und seine Schülerin. Die NASA hat ein neues Weltraumteleskop ins All geschickt. Das Teleskop namens Nancy Grace Roman ist mit einer SpaceX-Rakete in Florida gestartet. Es soll unter anderem fremde Planeten, explodierende Sterne und schwarze Löcher erforschen. Dabei ist es deutlich schneller als das alte Teleskop. Erste Bilder werden Anfang 2027 erwartet.
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11: Metal für Nepal.
12: Vergangenen Mittwoch ist eine verheerende Sturzflut über das Grenzgebiet zwischen Nepal und China hereingebrochen, mit Todesopfern und Vermissten im drei- und vierstelligen Bereich. Die Wohltätigkeitsorganisation Metal for Nepal ruft jetzt zur Unterstützung der Betroffenen auf. Die Heavy Metal- und Tattoo-Szene habe sich schon immer für Menschen in Not eingesetzt, so ihr Leiter KC Flowers. Jede Spende fließe direkt in die Unterstützung für Familien und Kinder, die diese gerade dringend benötigen. Metal for Nepal ist eine gemeinnützige Organisation, die seit 2015 die weltweite Metal- und Kunstszene vereint, um Menschen in Armut zu unterstützen. 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
0: Danke, Bernie.
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0: Der Montag, guten Morgen. Wir schauen, dass wir gut ankommen in der neuen Woche in ganz Österreich auf DAB Plus, in ganz Wien auf UKW mit Toto. Eins nochmal.
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0: Rekord, fahren wir zu dem Montag in der Rockkonzerte Österreich. Frühschicht 13 nach 9.
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0: Republika, ready to go. Hier ist die Rockantenne Österreich Frühschicht am Montag, 9.25 Uhr. Machen wir gleich stark weiter. Ja, schöne Single von Green Day gibt's gleich und Wheaties.
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8: 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Im Studio Alexander Fekonja. Die österreichischen Weinbäuerinnen und Weinbauern müssen heuer wegen der Dürre ihre Weinlese vorziehen. In vielen Teilen des Burgenlandes hat die Hauptweinlese bereits vergangene Woche gestartet. Diese Woche zieht Niederösterreich nach, deutlich früher als sonst. Ein Trend in allen Bundesländern. In den vergangenen 20 bis 30 Jahren hat sich der Termin um rund 2 Wochen nach vorne verschoben, sagen auch Winzer aus der Steiermark.

0: deutsche Staatsbürger im Alter von 19 und 24 Jahren ums Leben gekommen, ein Fluglehrer und seine Schülerin. Die NASA hat ein neues Weltraumteleskop ins All geschickt. Das Teleskop namens Nancy Grace Roman ist mit einer SpaceX-Rakete in Florida gestartet. Es soll unter anderem fremde Planeten, explodierende Sterne und schwarze Löcher erforschen. Dabei ist es deutlich schneller als das alte Teleskop. Erste Bilder werden Anfang 2027 erwartet.
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Sehr, sehr geil. 50er Rock'n'Roll Sounds treffen auf Pop Punk, die aktuelle Single von Green Day. Hier ist die Rockantenne Österreich Frühschicht. Und der Montag, der gehört uns hier. Ja, in ganz Österreich auf DRB Plus. Ganz Wien auf UKW. Wir sind heute gemeinsam aufgestanden, sind vielleicht schon im dritten oder vierten Café mit den Kollegen. Und wenn wir dann also langsam Richtung Feierabend unterwegs sind, dann entscheidet ihr, was heute bei uns läuft. Im Rockkonzern Österreich Home Run. Immer am Montag das Rockduell zum Feierabend. Und heute geht's um diese beiden Songs hier. Rock You Like a Hurricane. Die Scorpions. Rudolf Schenker wird nämlich heute 78 und er tritt mit seinen Riffs gegen sie hier. Baby Clyro, die Stimme. Simon Neil wird heute 47 und ihr entscheidet eben, was heute bei uns läuft beim Rockduell zum Feierabend. 08000 18666 abstimmen und wie das Ganze ausgeht, hören wir dann heute im Rockantenne Österreich Home Run und der startet natürlich wie immer um 15 Uhr.

0: Live im Darmkens in der Rockantenne Österreich, Frühschicht, Montagvormittag, 9.57 Uhr. Gleich geht's weiter mit den Dire Straits. Und dann drehen wir wieder lauter auf mit den Foo Fighters.
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0: Das Rockantenne Österreich Wetter. Heute Regen, Sonne und auch wieder heiß. Vor allem von Vorarlberg und Tirol ziehen Wolken und Regen durch und die kommen dann am Nachmittag auch in der Steiermark und in Kärnten an mit Gewittern. Sonst aber bleiben wir großteils trocken heute. Es wird auch sonniger und je nach Wolken und Regen heute teilweise wieder heiß mit 24 bis 32 Grad. Heute am Abend und in der Nacht ziehen dann noch einige Regenschauer durch, vereinzelt auch Gewitter und morgen, der Dienstag, wird dann um einiges freundlicher. Von Tirol über Salzburg bis in die Steiermark dann am Nachmittag wieder Kurzregen bei 21 bis 29 Grad.
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10: Im Studio Alexander Fekonia. In Österreich sind Vollzeitjobs wieder mehr gefragt. Der jahrelange Trend hin zu Teilzeitstellen hat sich laut den Zahlen des Jobportals karriere.at ein wenig eingebremst. Im letzten Jahr waren 3/4 der offenen Stellen Vollzeit, um 1 Prozentpunkt mehr als im Rekordteilzeitjahr 2024. Vor allem in Männerdomänen wie Führung und Management oder in technischen Berufen werden mehr Vollzeitkräfte gesucht. Trotzdem, nur in den Niederlanden arbeiten noch mehr Menschen als in Österreich Teilzeit. Die österreichischen Weinbäuerinnen und Weinbauern müssen heuer wegen der Dürre ihre Weinlese vorziehen. In vielen Teilen des Burgenlandes hat die Hauptweinlese bereits vergangene Woche gestartet. Diese Woche zieht Niederösterreich nach, deutlich früher als sonst. Ein Trend in allen Bundesländern. In den vergangenen 20 bis 30 Jahren hat sich der Termin um rund 2 Wochen nach vorne verschoben, sagen auch Winzer aus der Steiermark. Die NASA hat ein neues Weltraumteleskop ins All geschickt. Das Teleskop namens Nancy Grace Roman ist mit einer SpaceX-Rakete in Florida gestartet. Es soll unter anderem fremde Planeten, explodierende Sterne und schwarze Löcher erforschen. Dabei ist es deutlich schneller als das alte Teleskop. Erste Bilder werden Anfang 2027 erwartet.
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0: 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Und Queen mit Bohemian Rhapsody. He's just a poor boy from a poor family. 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Mitrocken, anrufen, abcashen mit dem Double Shot auf Rock Antenne Österreich.
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6: Das Rockantenne Österreich Wetter. Heute Regen, Sonne und auch wieder heiß. Vor allem von Vorarlberg und Tirol ziehen Wolken und Regen durch und die kommen dann am Nachmittag auch in der Steiermark und in Kärnten an mit Gewittern. Sonst aber bleiben wir großteils trocken heute. Es wird auch sonniger und je nach Wolken und Regen heute teilweise wieder heiß mit 24 bis 32 Grad. Heute am Abend und in der Nacht ziehen dann noch einige Regenschauer durch, vereinzelt auch Gewitter und morgen, der Dienstag, wird dann um einiges freundlicher. Von Tirol über Salzburg bis in die Steiermark dann am Nachmittag wieder Kurzregen bei 21 bis 29 Grad.
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7: Im Studio Conny Diebald. Nach dem Nein der Isländerinnen und Isländer zu neuen EU-Beitrittsverhandlungen spricht die Regierung von einem Sieg der Demokratie. Das Ergebnis werde akzeptiert und das Thema EU ist nun vom Tisch. Trotzdem ist das Land gespalten, denn die Abstimmung ist sehr knapp ausgefallen. Paul Schmidt von der Österreichischen Gesellschaft für Europapolitik ist gerade in Island. Er sagt, dass viele enttäuscht sind, weil sie sich gerne angehört hätten, was bei den Verhandlungen rauskommt. Denn über einen EU-Beitritt hätte es dann ohnehin nach Abschluss der Verhandlungen eine eigene Abstimmung gegeben. In Österreich sind Vollzeitjobs wieder mehr gefragt. Der jahrelange Trend hin zu Teilzeitstellen hat sich laut der Zahlen des Jobportals Karriere.at ein wenig eingebremst. Im Vorjahr waren 3/4 der offenen Stellen Vollzeit, um 1 Prozentpunkt mehr als im Rekord-Teilzeitjahr 2024. Vor allem in Männerdomänen wie Führung und Management oder in technischen Berufen werden mehr Vollzeitkräfte gesucht. Der Vulkan Sinabung auf der indonesischen Insel Sumatra ist ausgebrochen und hat eine 3,5 Kilometer hohe Aschewolke in den Himmel gespuckt. Dorfbewohner, Besucher und Touristen wurden aufgerufen, das Gebiet rund um den Vulkan zu meiden. Eine Sperrzone wurde eingerichtet. Der Sinabung gehört zu den aktivsten Vulkanen Indonesiens. Bei einem Ausbruch vor 12 Jahren sind mindestens 16 Menschen ums Leben gekommen.
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Nickelback sind zurück mit einem lauten Vorboten zum kommenden Album Everything Under the Sun. Die Single Rattle the Cage von Nickelback ist neu auf Rockantenne Österreich.

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1: The Warning, Everything's Falling. The Warning sind ja bekanntlich als Internetsensation gestartet. Doch die drei mexikanischen Schwestern Paulina, Daniela und Alejandra sind längst etablierte Größen im internationalen Rockzirkus. Ihr neues Album mit dem Titel Everything's Falling zeichnet sich vor allem durch eines aus, nämlich Kompromisslosigkeit. Härter als je zuvor geben sich hier echte Hits die Klinke in die Hand. Auch beim neuen Album haben die mexikanischen Schwestern ihren typischen Alternative-Einschlag beibehalten und das steht ihnen nach wie vor sehr, sehr gut. Everything's Falling von The Warning ist unser Album der Woche auf Rockantenne Österreich.
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5: Das Rockantenne Österreich-Wetter. Heute Regen, Sonne und auch wieder heiß. Vor allem von Vorarlberg und Tirol ziehen Wolken und Regen durch und die kommen dann am Nachmittag auch in der Steiermark und in Kärnten an mit Gewittern. Sonst aber bleiben wir großteils trocken heute. Es wird auch sonniger und je nach Wolken und Regen heute teilweise wieder heiß mit 24 bis 32 Grad. Heute am Abend und in der Nacht ziehen dann noch einige Regenschauer durch, vereinzelt auch Gewitter und morgen, der Dienstag, wird dann um einiges freundlicher. Von Tirol über Salzburg bis in die Steiermark dann am Nachmittag wieder Kurzregen bei 21 bis 29 Grad.
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6: Im Studio Conny Diebald. Die Spritpreisbremse wird verlängert, vorerst bis Ende September. Diese Info kommt gerade vom Wirtschafts- und Energieministerium. Konkret bleibt die Mineralölsteuer um 1,9 Cent gesenkt. Auch die Preisruntergarantie bleibt. Damit müssen sinkende Großhandelspreise auch weiterhin an die Autofahrerinnen und Autofahrer weitergegeben werden. In die Gewinnspanne der Ölkonzerne wird nicht eingegriffen. Die Bundeswettbewerbsbehörde ermittelt gegen den Essenslieferdienst Foodora. Es geht um den Verdacht, dass Foodora seine marktbeherrschende Stellung missbraucht. Die BWB kritisiert vor allem die Exklusivverträge, durch die Restaurants für bessere Konditionen auf konkurrierenden Plattformen pausieren müssen, sowie Vertragsklauseln, die es Lokalen erschweren, Speisen auf eigenen Online-Kanälen günstiger anzubieten. Rom ist und bleibt ein Touristenmagnet. Deshalb will die italienische Hauptstadt jetzt den Flughafen ausbauen. Geplant sind eine vierte Start- und Landebahn sowie ein neues Terminal. Damit sollen künftig um 35 Millionen Passagiere mehr pro Jahr abgefertigt werden können. Außerdem soll an der Mündung des Tiber ein Hafen für Touristen entstehen mit einem Kreuzfahrtterminal und Liegeplätzen für große Boote.
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10: Das Rockantenne Österreich Wetter. Heute Regen, Sonne und auch wieder heiß. Vor allem von Vorarlberg und Tirol ziehen Wolken und Regen durch und die kommen dann am Nachmittag auch in der Steiermark und in Kärnten an mit Gewittern. Sonst aber bleiben wir großteils trocken heute. Es wird auch sonniger und je nach Wolken und Regen heute teilweise wieder heiß mit 24 bis 32 Grad. Heute am Abend und in der Nacht ziehen dann noch einige Regenschauer durch, vereinzelt auch Gewitter und morgen, der Dienstag, wird dann um einiges freundlicher. Von Tirol über Salzburg bis in die Steiermark dann am Nachmittag wieder kurz Regen bei 21 bis 29 Grad.
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11: 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Im Studio Conny Diebald. Das ist für viele keine Überraschung. Dieser Sommer war in Österreich der heißeste seit Beginn der Messungen, zeigen die aktuellen Zahlen der Geosphere Austria. Die 41,2 Grad am 5. August in Bad Deutsch-Altenburg waren ein neuer Österreich-Rekord und insgesamt sind an mehr als 100 Messstationen Rekordtemperaturen gemessen worden. Außerdem hat es so viele Hitzetage und Tropennächte gegeben wie noch nie. Die Regierung verlängert die Spritpreisbremse nun doch noch einmal bis Ende September. Die Mineralölsteuer wird um 1,9 Cent pro Liter gesenkt. Außerdem müssen die Tankstellenbetreiber sinkende Großhandelspreise schnell an die Kunden weitergeben. Die Autofahrerclubs ARBE und ÖAMTC sind enttäuscht. Sie hätten sich mehr Hilfe für die Autofahrer gewünscht. Auch die Tankstellenbetreiber sind unzufrieden. Sie wollten, dass die Spritpreisbremse heute Nacht ausläuft. Für ChatGPT, das Online-Forum Reddit und die Spieleplattform Roblox gelten bald deutlich strengere EU-Regeln. Grund dafür sind die hohen Nutzerzahlen. Die drei Internetangebote müssen deshalb etwa beim Kinder- und Jugendschutz und bei der Bekämpfung unerlaubter Inhalte nachschärfen. Grundlage ist das EU-Gesetz über digitale Dienste, das seit 2024 gilt.
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kann heutzutage an jeden möglichen Hokuspokus glauben. Aber wer glaubt, dass These Wicked Rivers aus Amerika kommen, ist dem größten Aberglauben verfallen. Das sind nämlich waschechte Engländer. Eigentlich unglaublich, oder? Die Single Horse to Water von These Wicked Rivers ist neu. Auf Rockantenne Österreich.

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9: Das Rockantenne Österreich Wetter. Heute Regen, Sonne und auch wieder heiß. Vor allem von Vorarlberg und Tirol ziehen Wolken und Regen durch und die kommen dann am Nachmittag auch in der Steiermark und in Kärnten an mit Gewittern. Sonst aber bleiben wir großteils trocken heute. Es wird auch sonniger und je nach Wolken und Regen heute teilweise wieder heiß mit 24 bis 32 Grad. Heute am Abend und in der Nacht ziehen dann noch einige Regenschauer durch, vereinzelt auch Gewitter und morgen, der Dienstag, wird dann um einiges freundlicher. Von Tirol über Salzburg bis in die Steiermark dann am Nachmittag wieder kurz Regen bei 21 bis 29 Grad.
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11: 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Im Studio Conny Diebald. Österreichs Polizei testet ab morgen ein neues Dienstzeitmodell, das für die Beamten einheitlicher und fairer sein soll. Getestet wird in den Bezirken Bregenz, Wien-Brigittenau, Gensandorf, Leibnitz und Linz. Im Regeldienst sollen künftig keine Überstunden mehr anfallen. Wer gerne mehr Überstunden machen möchte, kann sich selbst dafür eintragen und verdient dann auch entsprechend mehr. Außerdem wird die Nacht- und Wochenendzulage verdoppelt. Mit dem neuen Modell soll es auch mehr Polizeipräsenz zu bestimmten Zeiten geben, etwa am Freitag oder Samstag. Abend. Ab kommenden April soll das Modell in ganz Österreich greifen. Nach den tödlichen Schüssen bei einem Techno-Festival in der Schweiz haben Polizisten einen Verdächtigen festgenommen. Passiert sein soll das schon in der Nacht. Der Verdächtige soll ein Schweizer sein, den die Polizisten mit seinem Auto gestoppt haben. Beim Techno-Festival hatte Sonntag früh jemand um sich geschossen und dabei eine Frau getötet und 5 weitere Menschen zum Teil schwer verletzt. Das ist für viele keine Überraschung. Dieser Sommer war in Österreich der heißeste seit Beginn der Messungen, zeigen die aktuellen Zahlen der Geosphere Austria. Die 41,2 Grad am 5. August in Bad Deutsch-Altenburg waren ein neuer Österreich-Rekord und insgesamt sind an mehr als 100 Messstationen Rekordtemperaturen gemessen worden. Außerdem hat es so viele Hitzetage und Tropennächte gegeben wie noch nie.
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12: Ja, und damit zum Rockantenne Österreich Wetter. Aktuell liegen wir bei 28 Grad und vielen Wolken, aber die Sonne ist trotzdem stärker und heizt uns ordentlich ein. Einige aktuelle Temperaturen. Beim Goldenen Dachl in Innsbruck wurden 27 Grad gemessen, am Grazer Schlossberg 30 Grad und am Klagenfurter Wörthersee 28 Grad.
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14: Im Studio Conny Diebald. Trinkgeldvorgaben bei Kartenzahlung in der Gastronomie, das ist etwa in Deutschland schon üblich. Die Lesegeräte zeigen dann etwa an, ob man 7, 10 oder 15% Trinkgeld geben möchte. Das setzt die Kunden unter Druck. Viele geben dann Trinkgeld, auch wenn sie gar keines oder weniger geben wollen, kritisieren Verbraucherschützer. Bei uns in Österreich gibt es das derzeit vor allem bei Bestellterminals. Für den Gastroobmann in der Wirtschaftskammer Alois Reiner ist dabei wichtig, dass alles transparent und einfach abläuft, also dass auf den ersten Blick erkennt, ist, dass man das Trinkgeld auch ablehnen kann, beziehungsweise dass man selbst ganz einfach einen eigenen Betrag eingeben kann. Österreichs Polizei testet ab morgen ein neues Dienstzeitmodell, das für die Beamten einheitlicher und fairer sein soll. Getestet wird in den Bezirken Bregenz, Wien-Brigittenau, Gensandorf, Leibnitz und Linz. Im Regeldienst sollen künftig keine Überstunden mehr anfallen. Wer gerne mehr Überstunden machen möchte, kann sich selbst dafür eintragen und verdient dann auch entsprechend mehr. Außerdem wird die Nacht- und Wochenendzulage verdoppelt. Mit dem neuen Modell soll es auch mehr Polizeipräsenz zu bestimmten Zeiten geben, etwa am Freitag oder Samstagabend. Ab kommenden April soll das Modell in ganz Österreich greifen. Die Energiepreise bleiben ein Preistreiber in Österreich. Vor allem die Treibstoffpreise sind seit dem Vorjahr deutlich gestiegen. Diesel ist im Juli um fast ein Fünftel teurer gewesen als im Vorjahr, Benzin um 15%. Heizöl hat um ein Viertel mehr gekostet als vor einem Jahr, Holzpellets um fast ein Drittel mehr. Billiger geworden ist im Jahresvergleich nur Strom.
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12: Die Tür geht auf, der Homerun startet und jetzt habt ihr mich auf der Backe und zwar bis 20 Uhr. Ja, ja, das ist der Moment, wo die Tastatur zwar noch klackert, das Gehirn aber offiziell in den Standby-Modus gefahren ist. Also, willkommen in meiner Welt, volle Kraft voraus. Hier sind Van Halen mit dem Motto dieser Stunde, Jump.

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1: Zwei News habe ich für euch, eine feurige und eine dunkle. Nämlich am 27. Oktober rollen die Sisters of Mercy in den Gasometer. Gothic Rock vom Feinsten, also packt schon mal das schwarze T-Shirt aus. Und vorher am 7. September, da wird's episch. In Extremo bespielen die Festung Kufstein mit Feuer und Mittelalter-Rock. Da heißt's dann Burg Bands Boom. Also Tickets sichern, bevor Burg und Gasometer voll sind. 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Und damit zurück zur Musik. Hier sind die Barenaked Ladies. Yeah.

Def Leppard auf Rockantenne Österreich. Und in dieser Tonart geht's auch gleich weiter, denn das habe ich gleich für euch. Bon Jovi. Ebenfalls mit dabei, Audioslave. Und jetzt fest anhalten, hier ist Lenny Kravitz.

0: gleich nach der Werbung. Unbedingt dranbleiben.
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12: Halb vier, die Boxen grün weiter und ihr seid und bleibt beim Home Run auf Rock Antenne Österreich. Ebenfalls mit dabei, the one and only Mr. Lenny Kravitz.

0: Casper, ein unfassbar geiles Teil aus dem Jahr 88, Bon Jovi, Bad Medicine.
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0: Ja, das ist ein kleiner Reminder für alle Rockantenne Österreich-Hörer, denn bei uns gibt's gerade bis zu 666 Euro geschenkt. 666 Euro. Zwei Songs, eine Hotline, nämlich 08000 18 666. Das ist der Rockantenne Österreich Double Shot. Und die gesuchten Songs, das sind einmal Linkin Park mit Emptiness Machine. Ja, geht schön ins Ohr. Und dann hätten wir noch Queen mit Bohemian Rhapsody. Also wenn ihr einen der Songs hört, dann ab zum Telefon 08000 18 666 wählen und schon ist einer von euch um 666 Euro reicher. Also in dem Fall einmal um 66 Euro. Wenn danach dann auch noch der zweite Song kommt, dann macht die Kasse wirklich Katsching und dann sind es 666 Euro. Die wandern dann direkt in eure Tasche mit ein bisschen Glück. Also Ohren gespitzt halten und das Handy griffbereit. Ja, und jetzt gibt's mal Bullet for my Valentine mit Radioactive auf Rockantenne Österreich.

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11: Damit zum Rock und seine Österreich-Wetter. Bei uns bleibt's heiß. 28 Grad, die Wolken, die machen langsam Platz für die Sonne und ein Rundruf durch die Bundesländer sagt Folgendes. Festung Hohenzollern-Salzburg. In Salzburg 26 Grad, Linzer Hauptplatz 27 Grad und beim Goldenen Dachl in Innsbruck ebenfalls 26 Grad.
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13: Im Studio Conny Diebald. Heute ist es endlich gelungen, das abgestürzte Kleinflugzeug aus dem Attersee in Oberösterreich zu bergen und ans Ufer zu ziehen. Spezialtaucher hatten zuvor Bergeleinen in 163 Metern Tiefe am Flugzeug befestigt. Danach wurde das Wrack mit einer Winde nach oben gezogen. Das Kleinflugzeug ist vergangenen Mittwoch abgestürzt und im See versunken. Ein 24-jähriger Fluglehrer und seine 19-jährige Flugschülerin sind dabei ums Leben gekommen. Der Grund für den Absturz ist nach wie vor unklar. Der ehemalige Funktionär des Fußballclubs Altach, der Spielerinnen beim Umziehen und Duschen heimlich gefilmt und fotografiert haben soll, ist jetzt weltweit gesperrt für alle Tätigkeiten, die mit Fußball zu tun haben. Das Urteil der FIFA ist auch schon rechtskräftig. Der Schweizer ist deswegen auch Anfang des Jahres am Landesgericht Feldkirch verurteilt worden, zu 7 Monaten auf Bewährung und einer Geldstrafe von 1.200 Euro. Trinkgeldvorgaben bei Kartenzahlung in der Gastronomie. Das ist etwa in Deutschland schon üblich. Die Lesegeräte zeigen dann an, ob man 7%, 10% oder 15% Trinkgeld geben möchte. Das setzt die Kunden unter Druck, kritisieren Verbraucherschützer jetzt. Bei uns in Österreich gibt es das derzeit vor allem bei Bestellterminals. Für den Gastro-Obmann in der Wirtschaftskammer Alois Reiner ist dabei wichtig, dass alles transparent abläuft. Also, dass man auf den ersten Blick sieht, dass man das Trinkgeld auch ablehnen kann, beziehungsweise, dass man selbst ganz einfach einen eigenen Betrag eingeben kann.
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11: Mein Therapeut, / meine Chefin, hat gesagt, ich soll den Nachmittagsstress ganz einfach wegatmen. Okay, mach ich halt. Ja, dann atme ich ihn jetzt einfach aus und schiebe eine Runde Manowar hinterher. Das hilft dann nämlich auch beim Ein-

0: Foo Fighters, Avalon.
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0: Everything's Falling von The Warning. Ja, die drei mexikanischen Schwestern Paulina, Daniela und Alejandra haben als Internetsensation begonnen und sind mittlerweile eine feste Größe im internationalen Rockzirkus. Das neue Album, das ist kompromissloser denn je. Harte Banger geben sich hier die Klinke in die Hand und man kann vielleicht sagen, Heavy Metal ist es noch nicht, aber die Villarreal-Schwestern, die haben ihren Alternative-Einschlag und den drücken sie so richtig hart raus. Und ich finde, ja, dieser Look, der steht ihnen richtig gut und natürlich auch der Sound.
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0: Ja, Everything Falling von The Warning, das ist unser Album der Woche auf Rock Antenne Österreich. Und wir spielen euch jetzt daraus Ritual. Mein Tipp, laut auf!

0: Ich liebe den Song Tom Petty and the Heartbreakers. Gibt es auch ein Wahnsinnsvideo dazu. Absolutes Wahnsinnsteil ist übrigens auch dieser Song. Kenny Loggins. Und weil wir von bewegten Bildern gesprochen haben, wer muss da nicht an Top Gun denken? Also geht gar nicht anders. Außerdem noch Rammstein. Beide Songs und noch ganz viel mehr gleich, also unbedingt dranbleiben.
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0: Unfassbare Nummer. Und bei uns geht's gleich weiter nach den Nachrichten mit diesem Song hier. Jessie's Girl, Rick Springfield. Gleich.
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0: Und damit zum Rockantenne Österreich Wetter. Circa 26 Grad. Es kühlt langsam ab, aber für ein Bierchen am Balkon reicht's allemal. Die Temperaturen quer durchs Land. Bregenz meldet 22 Grad bei der Festspielbühne St. Pölten am Landhausplatz 26. Und in Graz beim Uhrturm wurden immer noch 32 Grad gemessen.
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16: 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Im Studio Conny Diebald. Ein Bonus-Malus-System für die Beschäftigung von älteren Menschen bringt heute Arbeitsministerin Corinna Schumann wieder ins Spiel, damit mehr Firmen ältere Menschen halten bzw. neu einstellen. Denn der Arbeitsmarkt in Österreich ist im Wandel, wir werden immer älter, gleichzeitig kommen aber nicht genug Junge nach. Für Wirtschaftsforscher ist deshalb klar, dass es in Zukunft gelingen muss, ältere Menschen länger im Job zu halten. Die Regierung hat sich bisher nicht auf ein solches Bonus-Malus-System einigen können. Nach dem Raub eines millionenschweren Diamantenkolliers im Wiener Museum für angewandte Kunst ist jetzt auch ein externer Sicherheitsexperte beauftragt worden. Es geht vor allem um die Frage, wie das Panzerglas der Vitrine eingeschlagen werden konnte und wo es möglicherweise Lücken im Sicherheitskonzept gegeben hat. Nach den beiden Tätern wird nach wie vor gefahndet. Ob es schon eine Spur gibt, will die Polizei nicht verraten. Ein obdachloser Mann hat in der norditalienischen Stadt Belluno tausende Euro an Passanten verteilt. Die Polizei hat mehr als 4.000 Euro sichergestellt. Woher der Obdachlose das Geld hat, konnte er bisher nicht erklären. Der Mann aus dem Irak lebt seit einigen Monaten in Belluno und schläft in einem Zelt. Hilfe hat er wiederholt abgelehnt.
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0: Für alle, die jetzt schon im Stau stehen, entspannt euch. Ihr seid nicht im Stau, ihr seid der Stau. Ja, aber ihr hört den besten Rock Nonstop. Ja, und falls die Tankanzeige jetzt auch noch aufleuchtet, egal. Rick Springfield, der geht auch mit dem letzten Tropfen Sprit so richtig ab. Hier ist Jessie's Girl.

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1: Uiuiui, jetzt wird's ernst, denn heute duellieren sich zwei Queen-Giganten, nämlich We Will Rock You. Und Another One Bites the Dust. Ja, und wie immer, ja, entscheidet ihr. Und nebenbei bemerkt, Freddie Mercury, der würde am Samstag 80 Jahre alt werden. Und den feiern wir natürlich bei uns die ganze Woche quasi als Dauerehrengast. Also schnappt euch das Telefon oder die Rockantenne Österreich App und votet für euren Champion. 08000 18666 oder wie bereits erwähnt in der Rockantenne Österreich App. Und wer dann gewonnen hat, das erfahrt ihr um 17.45 Uhr. Bis dahin, weiter rocken!

0: Und? Ja? Und? Ja? Offspring, Pretty Fly for a White Guy! Genau das Richtige für einen Montagabend, also unbedingt dranbleiben.
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0: wunderschön. Warlock für immer.
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0: Ja, es war richtig, richtig spannend und jetzt ist er da, der Feierabend-Gong, die Auflösung unseres Rockduells. We Will Rock You gegen Another One Bites the Dust. Ihr habt entschieden und die künstliche Intelligenz hat ausgezählt. Fest steht, so knapp war es wirklich noch nie. Vielen Dank fürs fleißige Voten. Murauer Bier gibt's heute für die Andrea, denn sie hat so wie 50,7%, das muss man sich auf der Zunge zergehen lassen, 50,7% haben von euch gewählt. Another One Bites the Dust. Liebe Andrea, bis Tirol schaffe ich es heute nimmer. Aber, und das verspreche ich dir, das Bier bringe ich morgen persönlich zur Post, damit du dann deinen Feierabend richtig genießen kannst. Apropos genießen, hier ist euer offizieller Feierabend-Rocksong.

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5: Ja, und damit zum Rockantenne Österreich Wetter. Es kühlt weiter nur ganz leicht ab und ein richtig schöner Abend zeichnet sich ab. Ein Blick in die Bundesländer der Rockrepublik. Am Linzer Hauptplatz wurden 26 Grad gemessen, beim Lindwurm in Klagenfurt 30 Grad und in Eisenstadt am Hauptplatz hat es sogar noch 33 Grad.
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7: Im Studio Conny Diebald. Der österreichische Arbeitsmarkt steht vor einigen Herausforderungen. Eine der größten ist es, dass wir immer älter werden, gleichzeitig aber nicht genug junge nachkommen. Umso wichtiger wird es in Zukunft sein, ältere Menschen länger im Job zu halten, sagt heute Arbeitsministerin Corinna Schumann. Sie bringt da abermals ein Bonus-Malus-System für Firmen ins Spiel, damit Firmen ältere Menschen im Job halten bzw. neu einstellen. Heute beraten die EU-Verteidigungsminister, morgen dann die EU-Außenminister. Bei beiden Treffen geht es um die Ukraine und wie weitere Hilfen für das Land ausschauen können. Thema ist aber auch die generelle Verteidigungsfähigkeit der EU. Beschlüsse in puncto Ukraine soll es dann im Oktober bei einem Gipfel der Staats- und Regierungschefs geben. Fußball-Superstar Lionel Messi beendet seine Karriere im Nationalteam. Auf Instagram hat der 39-Jährige seinen Rücktritt aus dem argentinischen Nationalteam bekannt gegeben. Die Entscheidung habe ihm in der Seele wehgetan und tue immer noch weh, aber jetzt ist der richtige Zeitpunkt gekommen, schreibt Messi. Er hat 207 Mal im Nationalteam gespielt und 125 Tore für Argentinien geschossen.
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5: Ich sage euch was, Rockantenne Österreich am Montagabend, das ist die einzige Garantie, dass dein Nachbar an der Ampel denkt, du hast den Verstand verloren, weil du am Lenkrad Schlagzeug spielst. So ist es. Ja, und falls du noch fleißig am Hackeln sein solltest und dir der Kaffee auch nicht mehr hilft, dann empfehle ich ganz laut aufgedrehten Gitarrensounds und die gute Nachricht, ich habe reichlich davon. Zum Beispiel die Killers mit Somebody Told Me.

0: ist das für eine unglaubliche Nummer, die Red Hot Chili Peppers mit Other Side of Rock Antenne Österreich. Und jetzt ist es ja schon deutlich nach 18 Uhr und da denke ich natürlich schon an morgen, an ein gelungenes Frühstück und vor allem unseren Morning Man Andy Kasper in meinen Ohren. Und das Beste, ich muss gar nicht warten bis morgen, das geht auch schon jetzt. Hallo Andy.
1: Servus Flotte, servus Rock Republik. Morgen haben wir einiges vor, ich schenke euch unser Album der Woche und das ist ein Album, das ihr wirklich gehört haben müsst. Das ist von The Warning, die drei Schwestern aus Mexiko, die ja eigentlich angefangen haben so auf YouTube. Ne? Und mittlerweile sind die so stark unterwegs und das neue Album ist wirklich noch einmal härter als das, was wir von ihnen kennen und das finden wir einfach sensationell. Und genau deswegen schenke ich es euch, unser Album der Woche, Everything's Falling von The Warning, morgen um kurz nach 8:30. Allerdings, dafür brauche ich was von euch, ich spiele euch nämlich morgen einen Song vor, rückwärts, ja, um kurz nach 8:30. Und ihr solltet mir dann sagen können, welcher Song ist das bitte richtig herum. Und wenn ihr das schafft, 08000 18666, dann gehört unser Album der Woche von The Warning euch. Und außerdem habe ich noch einen Tipp für euch. Es kann sowieso jederzeit soweit sein, dass zwei ganz besondere Songs hier bei uns laufen. Queen Bohemian Rhapsody und Linkin Park mit The Emptiness Machine. Und laufen die zwei hier bei uns direkt hintereinander, dann solltet ihr mich ganz schnell anrufen und in der richtigen Leitung landen.
0: Oh ja.
1: Und 666 Euro abstauben im Double Shot. Und das ist ja vielleicht schon morgen soweit in der Rockantenne Österreich Frühschicht.
0: Ja, wer weiß. Ich drücke euch auf jeden Fall die Daumen. Aber eines ist klar, mit Andy Kasper Mikrofon wird das morgen definitiv ein beautiful day. Ja, du kannst mir morgen Danke sagen, Andy, dafür. You too.

Er kommt für heute auf Sisters of Mercy auf Rockantenne Österreich. Und das habe ich gleich für euch. Die Beastie Boys warten schon am Plattenteller und Mr. Billy Idol. Es wird so, so gut. Dranbleiben.

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1: Donnerstag, 3. September, Szene Soundgarden Wien. Hovercheck trifft auf Stubenfliege. Austropop und Wienerlied im gemütlichen Gastgarten. Spritzwein nicht vergessen. Eintritt übrigens gratis. Ja, und für alle, die es im November noch krachen lassen wollen, Connor Kelly and the Time Warp geben sich am 28. November im Loft Wien die Ehre. Waschechter Rock'n'Roll, live und ungefiltert. So, ich hoffe, ihr habt die Termine notiert. 3. September, Szene Soundgarden Wien, Hovercheck trifft auf Stubenfliege. Und 28. November im Loft in Wien, Connor Kelly and the Time Warp. Ja, wenn das notiert ist, dann zurück zur Musik. Hier ist The Sound of Silence von Disturbed.

0: Dire Straits auf Rockanzelle Österreich. Money for Nothing aus dem Jahr 1985. Und das habe ich gleich für euch. Supertramp. Der legendäre Logical Song und R.E.M. Es ist nur das Ende der Welt, wenn ihr nicht dranbleibt. Also, bis gleich.
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0: Damit zum Rockanzelle Österreich Wetter, 26 Grad im Schnitt, also angenehm lau und perfekt für ein Bierchen im Freien. Quer durchs Land, Klagenfurt Wörthersee meldet 28 Grad, also nicht im Wasser, sondern in der Luft. Die Festung Hohensalzburg vermeldet 22 Grad und am Linzer Hauptplatz hat es immer noch 26 Grad.
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13: Im Studio Conny Diebald. Die Regierung hat heute die Spritpreisbremse bis Ende September verlängert. Die Mineralölsteuer wird weiterhin um 1,9 Cent pro Liter gesenkt und die Tankstellen müssen sinkende Großhandelspreise schnell an die Autofahrer weitergeben. In die Gewinnspanne der Ölkonzerne wird nicht eingegriffen. Das hatten zuletzt unter anderem der ÖGB und die Autofahrerclubs gefordert. Sie kritisieren heute, dass die Senkung der Mineralölsteuer nicht ausreicht, um die Autofahrer zu entlasten. Die Bundeswettbewerbsbehörde ermittelt gegen den Essenslieferdienst Foodora. Es geht um den Verdacht, dass Foodora seine marktbeherrschende Stellung missbraucht. Die Bundeswettbewerbsbehörde kritisiert vor allem die Exklusivverträge, durch die Restaurants für bessere Konditionen auf konkurrierenden Plattformen pausieren müssen, sowie Vertragsklauseln, die es Lokalen erschweren, Speisen auf eigenen Online-Kanälen günstiger anzubieten. Der asiatische Online-Modehändler Shein geht morgen an die Börse, will damit umgerechnet 1,5 Milliarden Euro einnehmen. Aktuell wird Shein mit 22,6 Milliarden Euro bewertet. Das ist deutlich weniger als noch vor 4 Jahren. Damals wurde der Wert des Billig-Modehändlers noch mit fast 86 Millionen angegeben. 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
0: Guten Abend, Rockrepublik. Wenn die Sonne dann so langsam untergeht, dann drehen wir die Verstärker erst so richtig auf. Also, schnallt euch an.

0: Wahnsinnsnummer aus dem Jahr 1979. Supertramp, The Logical Song.
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0: Die Bloodsucking Zombies from Outer Space aus Wiener Neustadt. Die sind seit über 20 Jahren Österreichs schaurigste Punk-Rock-Truppe. Und mit ihrem Song Zentralfriedhof liefern sie eigentlich den perfekten Soundtrack für einen düsteren Spaziergang über Wiens berühmtesten Friedhof. Das ist so der offizielle Soundtrack für den Nebel über dem Wiener Zentralfriedhof. Schaurig, wienerisch, ja, und mit einem gehörigen Zwinkern im Blut unser laufenden Auge. Made in Austria, schaurig schön, die Bloodsucking Zombies from Outer Space mit Zentralfriedhof auf Rockantenne Österreich. Viel Spaß!

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0: jetzt, wo ich eure ungeteilte Aufmerksamkeit besitze, lasst uns über Lemmy reden. Lemmy Kilmister, Motorhead-Legende, Bassgott und der Mann, der Jack Daniels quasi hauptberuflich getrunken hat. Also eine Institution, die auch heute noch jeden Rockgottesdienst anführt. Was macht also mehr Sinn, an einem Montagabend um die Arbeitswoche einzuläuten? Ich sag's euch, nix macht mehr Sinn als ein Lemmy Unser.
1: Lemmy Unser im Himmel. Gerufen werde dein Name, dein Riff komme, dein Bass brumme, wie im Studio so auch auf der Bühne. Unser tägliches Ace of Spades gib uns heute und vergib uns unsere Musiksünden, wie auch wir vergeben Helene Fischer. Führe uns in Versuchung und erlöse uns von Schlager und Popmusik, denn dein ist der Sex, die Drugs und der Rock'n'Roll in Ewigkeit. Amen.

Man kann zu Taylor Swift stehen, wie man will. Fakt ist, eine Rock-Cover-Version ihrer Songs ist immer noch besser als das Original. Vor allem, wenn es so genial umgesetzt wird wie von Sleep Theory. Cruel Summer von Sleep Theory ist neu. Auf Rock Antenne Österreich.

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6: Im Studio Conny Diebald. Österreichs Polizei testet ab morgen ein neues Dienstzeitmodell, das für die Beamten einheitlicher und fairer sein soll. Getestet wird in den Bezirken Bregenz, Wien, Brigittenau, Gensandorf, Leibniz und Linz. Im Regeldienst sollen künftig keine Überstunden mehr anfallen. Wer gerne mehr Überstunden machen möchte, kann sich selbst dafür eintragen und verdient dann auch entsprechend mehr. Außerdem wird die Nacht- und Wochenendzulage verdoppelt. Mit dem neuen Modell soll es auch mehr Polizeipräsenz zu bestimmten Zeiten geben, etwa am Freitag oder Samstag. Abend. Ab kommenden April soll das Modell in ganz Österreich greifen. Heute endet das Begutachtungsverfahren für die von der Regierung geplante Bundesstaatsanwaltschaft. Bis Mittag wurden 830 Stellungnahmen abgegeben und da hagelt es Kritik. Vor allem, dass die Politik weiterhin Einfluss auf die Justiz haben kann. Der Nationalrat soll in Zukunft ja die Bundesstaatsanwaltschaft absegnen oder ablehnen können. Die Grünen fordern schon, dass die Regierung ihren Gesetzesentwurf komplett neu ausarbeiten muss. Fußball-Superstar Lionel Messi beendet seine Karriere im Nationalteam. Auf Instagram hat der 39-Jährige seinen Rücktritt aus dem argentinischen Nationalteam bekannt gegeben. Die Entscheidung habe ihm in der Seele wehgetan und tue immer noch weh, aber jetzt ist der richtige Zeitpunkt gekommen, schreibt Messi. Er hat 207 Mal im Nationalteam gespielt und 125 Tore für Argentinien geschossen.
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9: Im Studio Conny Diebald. Österreichs Polizei testet ab morgen ein neues Dienstzeitmodell, das für die Beamten einheitlicher und fairer sein soll. Getestet wird in den Bezirken Bregenz, Wien, Brigittenau, Gensandorf, Leibniz und Linz. Im Regeldienst sollen künftig keine Überstunden mehr anfallen. Wer gerne mehr Überstunden machen möchte, kann sich selbst dafür eintragen und verdient dann auch entsprechend mehr. Außerdem wird die Nacht- und Wochenendzulage verdoppelt. Mit dem neuen Modell soll es auch mehr Polizeipräsenz zu bestimmten Zeiten geben, etwa am Freitag oder Samstag. Abend. Ab kommenden April soll das Modell in ganz Österreich greifen. Heute endet das Begutachtungsverfahren für die von der Regierung geplante Bundesstaatsanwaltschaft. Bis Mittag wurden 830 Stellungnahmen abgegeben und da hagelt es Kritik. Vor allem, dass die Politik weiterhin Einfluss auf die Justiz haben kann. Der Nationalrat soll in Zukunft ja die Bundesstaatsanwaltschaft absegnen oder ablehnen können. Die Grünen fordern schon, dass die Regierung ihren Gesetzesentwurf komplett neu ausarbeiten muss. Fußball-Superstar Lionel Messi beendet seine Karriere im Nationalteam. Auf Instagram hat der 39-Jährige seinen Rücktritt aus dem argentinischen Nationalteam bekannt gegeben. Die Entscheidung habe ihm in der Seele wehgetan und tue immer noch weh, aber jetzt ist der richtige Zeitpunkt gekommen, schreibt Messi. Er hat 207 Mal im Nationalteam gespielt und 125 Tore für Argentinien geschossen.
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Es gibt noch schöne Überraschungen in diesem Leben. Kiss in Dynamite haben mit ihrem Noch-Sänger Hannes Braun ein Abschiedsalbum aufgenommen. Erste Single daraus und neu auf Rockantenne Österreich. Glory Days.

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1: The Warning, Everything's Falling. The Warning sind ja bekanntlich als Internet-Sensation gestartet. Doch die drei mexikanischen Schwestern Paulina, Daniela und Alejandra sind längst etablierte Größen im internationalen Rock-Zirkus. Ihr neues Album mit dem Titel Everything's Falling zeichnet sich vor allem durch eines aus, nämlich Kompromisslosigkeit. Härter als je zuvor geben sich hier echte Hits die Klinke in die Hand. Auch beim neuen Album haben die mexikanischen Schwestern ihren typischen Alternative-Einschlag beibehalten und das steht ihnen nach wie vor sehr, sehr gut. Everything's Falling von The Warning ist unser Album der Woche auf Rockantenne Österreich.
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Linkin Park haben den Thron, den sie leer hinterlassen hatten, selbst wieder besetzt. Aber bei der Nachfolge haben Nevertell aus Florida ein Wörtchen mitzureden. Die Single Other Side von Nevertell ist neu auf Rockantenne Österreich.

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Nickelback, Rattle the Cage.

Nickelback sind zurück mit einem lauten Vorboten zum kommenden Album Everything Under the Sun. Die Single Rattle the Cage von Nickelback ist neu auf Rockantenne Österreich.

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1: The Warning, Everything's Falling. The Warning sind ja bekanntlich als Internetsensation gestartet. Doch die drei mexikanischen Schwestern Paulina, Daniela und Alejandra sind längst etablierte Größen im internationalen Rockzirkus. Ihr neues Album mit dem Titel Everything's Falling zeichnet sich vor allem durch eines aus, nämlich Kompromisslosigkeit. Härter als je zuvor geben sich hier echte Hits die Klinke in die Hand. Auch beim neuen Album haben die mexikanischen Schwestern ihren typischen Alternative-Einschlag beibehalten und das steht ihnen nach wie vor sehr, sehr gut. Everything's Falling von The Warning ist unser Album der Woche auf Rockantenne Österreich.
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